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1: Guten Morgen mit 1. Petrus 5, Vers 5. Da spricht der Apostel Petrus: Gott widersteht den Hochmütigen, den Demütigen aber gibt er Gnade. Petrus hatte davon gesprochen, wie wertvoll, wie wichtig, wie nützlich und wie entscheidend der Ältestendienst ist und dass man ihn in der rechten Weise ausführt. Dann hatte er von dem Lohn gesprochen, den der Herr Jesus als der Erzhirte, der Oberhirte gibt. Und dann hatte er ermahnt, dass die Jüngeren sich den Älteren unterordnen sollen, aber dass grundsätzlich unsere Haltung sein sollte, einander sich unterzuordnen und mit Demut fest umhüllt zu sein. Und dann fügt er diesen wichtigen Zusatz hinzu: Gott widersteht den Hochmütigen, den Demütigen aber gibt er Gnade. Hochmut, eine Eigenschaft, die uns so leicht befällt, die so leicht unsere Herzen erfüllt, dass wir uns geistlicher fühlen, dass wir uns besser fühlen, dass wir uns entschiedener fühlen, dass wir uns als solche fühlen, die weiter sind als andere, die weiter sehen als andere, die intelligenter sind als andere, die vielleicht auch besser ankommen als andere, die mehr Einfluss haben. Gott widersteht den Hochmütigen. Das war diese besondere Sünde auch des Teufels, dass er hochmütig war, dass er sein wollte wie Gott. Gott widersteht den Hochmütigen. Wie leicht können wir uns erheben über unseren Bruder, über unsere Schwester, sogar als solche, die meinen, dabei geistlich zu sein. Ich habe ja mehr in Gottes Wort gelesen. Ich habe mehr gebetet als andere. Ich habe mit mehr Leuten gebetet als andere. Ich bin jemand, der begabter ist als andere. Ich bin jemand, der mehr tut als andere. Gott widersteht den Hochmütigen. Lasst uns wirklich in unseren Herzen demütig werden. Da gibt es den einen, der musste nie gedemütigt werden, weil er vollkommen, ja von Herzen demütig war, der Herr Jesus. Gott widersteht den Hochmütigen, den Demütigen, aber gibt er Gnade. Wenn wir uns bei den Niedrigen, zu den Niedrigen halten, wenn wir wirklich von Herzen demütig sind, wenn wir den anderen höher achten als uns selbst, dann werden wir erleben, dass Gott uns, dass der Herr Jesus uns Gnade schenkt. Lasst uns neu über diesen wichtigen Vers nachdenken. Gott widersteht den Hochmütigen, den Demütigen aber gibt er Gnade. Wenn wir dem Herrn Jesus nachfolgen, wenn wir das tun, was er getan hat, nun, das können wir in mancherlei Hinsicht nicht tun, aber wenn wir diese Gesinnung haben wie er, dann werden wir von Herzen demütig und auch sanftmütig sein. Gott widersteht den Hochmütigen, den Demütigen aber gibt er Gnade.

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2: Heute war ich schon in Paris, in der Toskana und auf einem Berg in den Pyrenäen. In Gedanken, auf meinem Handy. Ich will weg und träume mich davon. Dabei ist es nicht unbedingt die Sehnsucht nach Urlaub, sondern mehr die Sehnsucht, einfach mal alles hinter mir zu lassen. Weg aus dem Klein-Klein des Alltags, den Sorgen, weg von der nervigen To-Do-Liste. Doch am Ende bringen mir die kleinen Gedankenfluchten herzlich wenig. Ein bisschen was, ja, aber zu wenig, auch wenn mich die Bilder vor Augen erfreuen. Ein Beter der Bibel schreibt, dass er sein Zusammensein mit Gott so erlebt, als ob Gott ihn in eine große Weite führen würde. Fluchtreflex ist ja immer dann gegeben, wenn es eng wird, wenn ich mich erdrückt und bedrückt fühle. Und da stimme ich dem Beter zu. Wenn ich mit Gott rede, ihm erzähle, was mir gerade die Luft nimmt, mich fertig macht, dann wird mir ein manches Mal leichter. Nicht nur, weil ich Worte für das finde, was mich belastet, sondern auch, weil ich etwas von Gottes Größe spüre. Ich traue ihm zu, dass er größer ist als die Alltagssorgen. Dann wird es tatsächlich weit. Weit wie die grünen Hügel der Toskana oder als ob ich von Montmartre aus über Paris schaue.

Neulich war ich kurz im Himmel. Ausgerechnet während einer ICE-Höllenfahrt. Brechend voller Zug, extrem verspätet und immer noch mehr Zugestiegene mit Babys, schweren Koffern, Krücken. Wahnsinn. Alle gestresst, unsicher, ob sie heute überhaupt noch heimkommen. Aber plötzlich war etwas anders in meinem Abteil. Weder die Umstände noch die schlechte Luft, die Atmosphäre war neu. Zwei Babys sind auf dem Boden miteinander herumgekrabbelt. Ein wildfremder älterer Herr hatte plötzlich beide zum Hoppe-Reiter-Spielen auf seinen Knien. Koffer wurden wie in der Feuerkette durchgereicht, genauso Taschentücher und was sonst gefehlt hat. Alle haben geholfen und geteilt, Witze gemacht und sich gegenseitig zum Durchhalten motiviert. Unser Blick hatte sich verändert. Weg von Hauptsache ich hin zu alles okay bei dir? Wir hatten richtig Spaß. Ich glaube, Gott hat sich eins gegrinst über diese neue Blickrichtung. Denn da blitzt etwas von dem auf, was Jesus uns vorgemacht hat. Vom Vater unser und dem Dein Wille geschehe, wie im Himmel, so auf Erden. Himmel auf Erden, ja.

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1: Einen guten Tag mit 1. Samuel 14, Vers 6. Da lesen wir, dass Jonathan, der Sohn Sauls, sagt, für den Herrn gibt es kein Hindernis, durch viele zu retten oder durch wenige. Dieser Glaube von Jonathan ist beeindruckend. Er war mit seinem Waffenträger unterwegs gegen die Philister und sie waren allein, zu zweit. Sie waren in einer denkbar ungünstigen Position, weil sie von unten auf einen Bergzacken, auf einen Berggipfel hinaufgehen mussten. Und Jonathan sprach zu dem Knaben, der seine Waffen trug, komm und lass uns hinübergehen zu der Aufstellung dieser Unbeschnittenen. Ihm war bewusst, dass es Feinde waren, dass es solche waren, die nicht abgesondert für Gott waren und dass Gott auf ihrer Seite war. Vielleicht wird der Herr für uns wirken, denn für den Herrn gibt es kein Hindernis, durch viele zu retten oder durch wenige. Er wusste, dass der Herr auf seiner Seite war. Er wusste, dass er ein Gläubiger war und er hat sich nicht jetzt einfach gebrüstet, der Herr wird auf jeden Fall, wird er uns retten. Das wusste er nicht. So wie auch wir nicht wissen, was die Wege des Herrn für uns mit uns sind. Was er vorgesehen hat. Keiner von uns kann sagen, ich werde den heutigen Abend erreichen, noch erleben. Das wissen wir einfach nicht. Gott kann andere Pläne haben. Vielleicht. Aber eins wissen wir, für den Herrn gibt es kein Hindernis. Der Herr muss nicht über ein Hindernis hinübersteigen, wie wir das tun müssen. Aber mit der Hilfe des Herrn können wir Hindernisse überwinden. Für ihn gibt es nämlich kein Hindernis. Er kann einfach vom Himmel aus eingreifen. Er kann dich und mich benutzen, um ein Hindernis zu überwinden. Er kann viele benutzen oder wenige. Das spielt für ihn keine Rolle. Entscheidend ist, dass er in seiner ganzen Kraft da ist. Wir müssen abwarten, was für einen Weg Gott wählt im Blick auf uns, im Blick auf unsere Lebensumstände. Aber er ist da. Für ihn gibt es kein Hindernis. Er kann durch einen retten, er kann durch wenige retten, er kann durch viele retten und er kann auch ohne uns Rettung verschaffen. Wie hat er das bei dem Volk Israel getan? Da war er es, der das Meer gespalten hat. So dürfen wir auf den Herrn vertrauen. Er ist da, er ist auch heute real da. Der ist nicht irgendwie ein Phantom, wenn wir das in Ehrfurcht sagen dürfen. Nein, er ist da und er liebt uns und er ist für uns da und er möchte uns Gnade erweisen. Ob wir dieses Vertrauen haben eines Jonathan? Für den Herrn gibt es kein Hindernis, auch nicht in deinem Leben, durch viele zu retten oder durch wenige. Ich wünsche dir, dass dein Vertrauen auf den Herrn gestärkt wird.

0: Mama, wie alt ist diese Frau dort drüben? Fragt ein kleines Mädchen seine Mama. Und ich schaue ebenfalls hin und tatsächlich, es ist gar nicht so einfach, ihr Alter zu schätzen. Das Gesicht ist top geschminkt, die ultrakurzen Haare strohblond und die Kleidung jugendlich. Dann schaue ich auf ihre Hände. Vieles lässt sich liften oder korrigieren und zuschminken, aber die Hände verraten alles. Wie alt man ist, was man arbeitet, wie man die Welt sieht, ob man nervös ist oder nicht. Unsere Hände sind so wichtig und doch so selbstverständlich, dass wir das Wunderwerk der Natur gar nicht mehr richtig wahrnehmen. Unsere Hände haben den kompliziertesten Bauplan aller beweglichen Gliedmaßen. Jeder Handgriff erfordert ein enormes Geschick und eine perfekte Koordination, ohne dass wir es merken. Unsere Hände zeigen mehr als unser Gesicht, wer wir wirklich sind. Vielleicht ist es das, was die Menschen schon früh dazu gebracht hat, Gott Hände zu geben. Denn dieses Bild zeigt am besten, wie Gott ist. Er hält unser Leben fest, er hilft beim Aufstehen und verhindert, dass wir untergehen. Ja, unser Glück kommt aus Gottes Hand. Gottes Hände zeigen, wie er ist, ungeschminkt. Klar ist das ein Bild, aber es ist eines, das mein Leben trägt und prägt. Und deshalb kann und will ich sagen, Gott, in deine Hand lege ich mein Leben.
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1: Wozu brauchst du eigentlich deinen Gott? Die Frage eines Bekannten hängt mir noch nach und sie ist berechtigt. Wer ständig erzählt, Gott ist wichtig, der sollte schließlich sagen können, wozu er wichtig ist. Und dabei helfen mir meine Fahrradhandschuhe. Ich fahre nämlich immer mit Handschuhen. Die federn die vielen kleinen Stöße ab, vor allem aber sind sie ein enormer Schutz. Denn wenn ich stürze, bekommen die Hände als erstes was ab und das gibt ganz fiese, langwierige Schürfungen. Mit Handschuhen dagegen ist das halb so wild. Mit Gott ist es für mich genauso. Vieles im Alltag fühlt sich ein bisschen leichter an, weil ich merke, ich bin nicht alleine. Aber so richtig wichtig wird Gott für mich, wenn Streit droht, mir etwas Angst macht, ich keinen Ausweg mehr sehe. Dann kriege ich trotzdem Hoffnung und merke, Gott verlässt mich auch dann nicht. Aber das ist eben wie mit den Handschuhen, man kann sie nicht mehr anziehen, wenn man schon stürzt. Es hilft ungemein, sie anzuziehen, wenn es einem gut geht.

0: Es steht nicht geschrieben.
1: Bittet nicht um alltägliche Dinge, was ihr essen und trinken werdet, denn euer himmlischer Vater weiß, dass ihr all dessen bedürft.
0: Das klingt logisch, wenn Gott versprochen hat, für uns zu sorgen, und er ja auch weiß, was wir brauchen, dann muss man ihn nicht darum bitten. Und deshalb gibt es eine christliche Strömung, die Bitten um Dinge des täglichen Lebens als ungeistlich ablehnt. Der Gedanke, alles, was wir zum Leben brauchen, Nahrung, Gesundheit, Vergebung und Segen, haben wir bereits erhalten. Darum noch zu bitten sei, als würde man den Arbeitgeber dauernd um den Lohn bitten, obwohl der Dauerauftrag doch längst läuft. Und die zahlreichen Aufforderungen zum Bitten, die man im Neuen Testament findet, beziehen sich nach dieser Lesart auf große Sachen außerhalb des Alltäglichen. Das klingt recht plausibel. Allerdings, wenn Jesus solche Bitten wirklich nicht wollte, warum hat er das nicht einfach gesagt? Warum müssen die Verfechter dieser Lehre es hinten herum argumentieren aus mehreren Stellen wie dieser, die allerdings lautet,

Jeder kennt diesen kleinen Daumen von Facebook, darunter steht Gefällt mir. Auf zigtausenden von Internetseiten ist er zu finden, unter Blogartikeln, unter Videos, unter Fotos von irgendwelchen Freunden. Überall kann man unten anklicken, das gefällt mir. Ich habe da auch schon hin und wieder drauf geklickt, nicht bei irgendwelchen Produkten, manchmal bei Fernsehserien, aber vor allem bei irgendwelchen Freunden, die irgendwas Nettes gepostet haben, ein Foto oder ein Video von irgendeiner Familie oder irgendwas Lustiges, gefällt mir. Und selbst finde ich das auch nett, wenn ich irgendwas poste und andere Leute klicken dann darunter, gefällt mir. Das ist irgendwie eine nette Bestätigung. Der heutige Bibelvers erinnert uns auch daran, dass jemand quasi unter unser Leben, unter unserem Sein gefällt mir geklickt hat. Nicht irgendein Freund, nicht irgendein entfernter Bekannter. Nein, Gott hat gefällt mir geklickt. Du gefällst mir, sagt er. Es hat dem Herrn gefallen, euch zu seinem Volk zu machen, heißt es in 1. Samuel. Jetzt muss ich nochmal nachschauen, 1. Samuel 12, Vers 22. Es hat dem Herrn gefallen, euch zu seinem Volk zu machen. Und du gefällst ihm. Ich finde, das ist mehr als nett. Wenn Gott sagt, du gefällst mir, was kann da noch schief gehen? Wer kann mir da noch irgendwas anhaben? Wenn der Gott, der mich geschaffen hat, wenn ich ihm gefalle und er unter mein Leben schreibt, du gefällst mir, dann kann ich mich ja vielleicht auch mögen. Wenn er mich so annimmt, wie ich bin, dann hilft mir das, mich selbst auch anzunehmen und andere Menschen auch. Das finde ich nett und da freue ich mich drüber. Ich hoffe, du freust dich auch darüber und nimmst das mit in deinen Tag. Du gefällst Gott.

Ich traf neulich einen Menschen, der sagte, dass er noch niemals in seinem Leben ein Buch gelesen hätte. Für ihn ist diese Andacht heute auf jeden Fall nicht geeignet. Eher für Menschen, die sich am liebsten mit Büchern einschließen würden, die vor lauter Lesen das Essen und Trinken gerne vergessen. Jedenfalls geht mir das manchmal so. Die sich so sehr mit dem Kopf beschäftigen, das muss sich nicht nur auf Bücher allein beschränken, das kann auch das Internet sein, so sehr Denkarbeit leisten, so viel Information hier oben aufnehmen, dass sie ihren Körper damit tatsächlich schwächen und ermüden, weil die Zeit zum körperlichen Ausgleich einfach nicht mehr da ist. Der vielleicht intelligenteste Mensch, der auf dieser Welt gelebt hat, Salomo, der wusste etwas von dieser Gefahr. Lesen wir gemeinsam, was er am Ende seines Buches Prediger schreibt, in Prediger 12 und dort Vers 12. Und über diese hinaus, lass dich warnen, mein Sohn. Des vielen Büchermachens ist kein Ende und viel Studieren ermüdet den Leib. Vielleicht hat man den Eindruck, dass man noch so viel lesen muss, um endlich alles zu wissen. Aber Salomo, der mehr wusste, als wir alle zusammen wussten, es ist kein Ende des Wissens. Man könnte immer noch mehr erfahren, immer noch mehr studieren und irgendwann ist man dran zugrunde gegangen. Lass uns vielmehr die Entscheidung treffen, das Wesentliche im Blick zu haben. Ja, wir sollen die Bibel studieren. Ja, wir sollen unser Gehirn anstrengen, aber auf die wesentlichen Dinge richten und dann auch Zeit nehmen für körperliche Beschäftigung, damit der ganze Körper trainiert ist, nicht nur die Gehirnzellen. Auch das ist echte gelebte Mäßigkeit. Das wird nicht nur den Muskeln gut tun, das wird am Ende auch dem Gehirn gut tun. Und somit können wir dann tatsächlich besser mit Gott leben.

Gottes Gnade mit 1. Chroniker 28, Vers 20. Da lesen wir, der Herr, mein Gott, wird mit dir sein. Er wird dich nicht versäumen und dich nicht verlassen. Wir haben es hier mit den sozusagen Abschiedsworten von David zu tun. Er führt seinen Sohn Salomo in das Amt des Königs ein. David sprach zu seinem Sohn Salomo, sei stark und mutig und handle. Fürchte dich nicht und erschrick nicht. Er macht deutlich, dass dieses gewaltige Amt, was Salomo jetzt einnehmen würde, dass das ein Amt ist, wo er Angst haben könnte vor den Herausforderungen, vor dem, was er zu bewältigen hat, vor dem großen Volk, angesichts des großen Gottes, des heiligen Gottes, wo man schon Furcht haben konnte, insbesondere damals, wo es noch nicht das vollendete Werk, Erlösungswerk des Herrn Jesus gab. Wir brauchen ja heute keine Angst vor Gott zu haben. Und doch das, was wir an Aufgaben haben, die viel kleiner sind nach außen hin als das, was Salomo hatte. Und doch kann man angesichts der Herausforderungen in der Familie, im Haushalt, am Arbeitsplatz, in der Versammlung Gemeinde Gottes, da kann man es schon mit der Angst manchmal zu tun bekommen. Und da ruft Gott uns gewissermaßen durch den wahren David, durch den Herrn Jesus zu, sei stark und mutig und handle. Tu dies, das Werk, das der Herr dir übertragen hat, das Werk, das er dir gegeben hat. Jeder von uns hat einen Dienst und du darfst den Dienst ausführen, den der Herr Jesus dir gegeben hat. Erschrick nicht, sei nicht ängstlich im Blick auf das, was zu tun ist. Denn der Herr, mein Gott, wird mit dir sein. Er ist auch mit uns, er ist auch mit dir. Der Herr, der Gott, der Gott des Himmels, der über allem steht, der Allmächtige, der dein Vater ist, für uns der Vater in Christus ist, er wird mit dir sein. Er wird dich nicht im Stich lassen, er wird dich nicht versäumen und dich nicht verlassen. Wunderbare Aussage, wunderbare Zusage, die wir immer wieder in Gottes Wort finden. Und die gilt auch dir, die gilt auch mir. Er wird uns nicht versäumen und uns nicht verlassen. Er wird an deiner Seite stehen. Er wird dir die Kraft geben, die du brauchst. Vielleicht bist du alleine, vielleicht bist du alleinerziehend, vielleicht bist du in einer notvollen Lebenssituation. Da ist der Herr da, er wird mit dir sein. Er sagt dir das zu, er wird dich nicht versäumen und dich nicht verlassen. Geh mit ihm, geh im Gehorsam mit ihm, dann wirst du diese Nähe erleben. Der Herr, mein Gott, wird mit dir sein, er wird dich nicht versäumen und dich nicht verlassen.

Neulich war ich kurz im Himmel. Ausgerechnet während einer ICE-Höllenfahrt. Brechend voller Zug, extrem verspätet und immer noch mehr Zugestiegene mit Babys, schweren Koffern, Krücken. Wahnsinn. Alle gestresst, unsicher, ob sie heute überhaupt noch heimkommen. Aber plötzlich war etwas anders in meinem Abteil. Weder die Umstände noch die schlechte Luft, die Atmosphäre war neu. Zwei Babys sind auf dem Boden miteinander herumgekrabbelt. Ein wildfremder älterer Herr hatte plötzlich beide zum Hoppe-Reiter-Spielen auf seinen Knien. Koffer wurden wie in der Feuerkette durchgereicht, genauso Taschentücher und was sonst gefehlt hat. Alle haben geholfen und geteilt, Witze gemacht und sich gegenseitig zum Durchhalten motiviert. Unser Blick hatte sich verändert. Weg von Hauptsache ich hin zu alles okay bei dir? Wir hatten richtig Spaß. Ich glaube, Gott hat sich eins gegrinst über diese neue Blickrichtung. Denn da blitzt etwas von dem auf, was Jesus uns vorgemacht hat. Vom Vater unser und dem Dein Wille geschehe, wie im Himmel, so auf Erden. Himmel auf Erden, ja, den gibt's jetzt schon manchmal, gerade im größten Chaos.

Gefühlt schreiben alle um mich herum gerade eine Prüfung, stehen an einem Wendepunkt in ihrem Leben oder haben gerade mit einer besonderen Belastung zu kämpfen. Ich höre daher sehr oft den Satz, ich denk an dich. Das soll den Leidgeplagten Mut machen. Tut es sicherlich auch. Es ist gut zu wissen, wenn da jemand an mich denkt. Vielleicht ein Stück weit mitleidet. Nicht vergisst, dass ich gerade eine Durststrecke habe. Ich höre aber auch von wenigen den Satz, ich bete für dich. Ist das nicht das Gleiche? Auf den ersten Blick vielleicht schon. Doch ich denke, dieser Satz geht weiter. Ich bete für dich, das heißt auch, ich denke an dich. Und es heißt, ich bringe dich zu Gott. Deine Situation lege ich in besonderer Weise Gott hin. Ich glaube, dass er dich besser kennt, sieht, was du brauchst und die Macht hat, dir in besonderer Weise beizustehen, was immer das dann auch heißen mag. In meinem Gebet vertraue ich darauf, dass Gottes Möglichkeiten größer sind als meine. Ich jedenfalls freue mich, wenn jemand für mich betet.

0: Es steht nicht geschrieben.
1: Der Mensch ist der Mittelpunkt des Universums.
0: Solch einem Satz begegnet man zumeist als Vorwurf. Die christliche Lehre würde den Menschen zum Mittelpunkt des Universums erklären, obwohl er das ja gar nicht ist. Dabei bleibt unklar, worauf der Vorwurf sich stützt. Vielleicht, weil die Kirche im Mittelalter darauf beharrte, die Sonne würde sich um die Erde drehen. Dabei berief sie sich allerdings wenig auf die Bibel, sondern auf das damals noch vorherrschende wissenschaftliche Weltbild. Dennoch feiern manche Atheisten jede Entdeckung, die die Erde weiter in die Bedeutungslosigkeit des Universums rückt, als könnten sie so das Christentum für überholt erklären. Dabei heißt es in einem uralten Psalm der Bibel schon:
2: Wenn ich deinen Himmel betrachte, das Werk deiner Finger, den Mond und die Sterne, die du bereitet hast, was ist der Mensch, dass du seiner gedenkst?
0: Psalm 8, Vers 45. Das klingt, als würde der Psalmdichter beim Anblick des Alls die Winzigkeit unserer Erde gegenüber den damals noch gar nicht als solchen erkannten Weiten der Sterne erahnen. Und er folgert, was auch heute viele folgern: Es gibt keinen Grund, den Menschen in den Weiten des Alls überhaupt wahrzunehmen. Doch anstatt an dieser Erkenntnis zu resignieren, nimmt der Psalmist den Befund zum Anlass, die Größe Gottes zu bewundern, der trotz der unermesslichen Dimension des Universums noch den Menschen im Blick hat, ihn mit Herrlichkeit krönt, wie der Psalm weitergeht. Spielt es eine Rolle, ob es woanders im Universum noch intelligentes Leben gibt? Für die Bibel anscheinend nicht, denn kein Leben ist so unbedeutend, als dass Gott es nicht lieben würde. Was für ein Gott!

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mal ehrlich, es ist so, ich kapier das nie. Manches Lied, das ich euch singe, bleibt nur Theorie. Ich sitz schon wieder nur am Schreibtisch, denk mir Lieder für euch aus. Pädagogisch gar nicht wertvoll, gebt ihr dafür noch Applaus. 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

0: Es steht nicht geschrieben.
1: Besser Christus wird gar nicht verkündigt, als dass er aus Neid, Streitsucht oder Eigennutz verkündigt wird.
2: Paulus beklagt in seinem Brief an die Philipper, dass es offenbar Menschen gab, die das Evangelium aus falschen Motiven verbreitet haben. Neid, Streitsucht und Eigennutz. Man kann spekulieren, wie diese Leute ihre Triebe durch ihre Verkündigung befriedigt haben, und muss wohl sehr vorsichtig sein, wenn man das auf Pastorinnen oder Prediger in unserer Zeit überträgt. Vermutlich wären wir ziemlich angewidert, wenn wir entdecken müssten, dass jemand Verkündigung als Vorwand für etwas anderes betreibt. Man könnte erwarten, dass Paulus sich wünscht, solch ein Missbrauch des Dienstes müsse sofort aufhören. Aber er überrascht mit einer ganz anderen Reaktion.
1: Wenn nur Christus verkündigt wird auf jede Weise, es geschehe zum Vorwand oder in Wahrheit, so freue ich mich darüber.
2: Philipper 1, Vers 18. Natürlich wäre es ihm lieber, wenn das Evangelium aus reinem Herzen verbreitet würde, aber bevor Menschen gar nichts von Jesus und der Gnade erfahren, dann doch lieber zum Vorwand. Das ist ein starkes Stück. Geht es Gott nicht immer wieder um die rechten Motive? Ja, aber hier geht es ja auch nicht darum, was Gott über jene denkt, sondern um die Verbreitung der guten Nachricht. Solange es die richtige Botschaft ist, die aus falschen Motiven verkündigt wird, können Menschen dadurch zum Glauben kommen und gerettet werden. Paulus freut das. Und mich? Ich habe hier und da den Verdacht, dass ein Pastor seinen Dienst nur noch wegen der Bezahlung tut oder eine Evangelistin vor allem ihre Geltungssucht befriedigt. Es ist aber nicht meine Aufgabe, darüber zu urteilen. Solange die Predigt nicht durch sichtbare Heuchelei beschädigt wird, darf ich mich freuen.
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Manchmal ist das Leben wirklich zum Verzweifeln. Viele Menschen, die Krankheiten haben, erleben, dass ihnen nirgendwo richtig geholfen werden kann. Sie rennen sprichwörtlich von Pontius zu Pilatus und suchen Hilfe dort und Hilfe hier, werden vertröstet, aber finden nie eigentlich den, der ihnen wirklich helfen kann. Vielleicht ist es dir auch schon so gegangen, dass du dich immer nur vertröstet gefühlt hast. Und dass die eigentlichen Sorgen und Probleme, die dich umtreiben, nirgendwo richtig angegangen und angesprochen worden sind. Und wenn man vielleicht schon die Hoffnung aufgegeben hat, dass einen niemand wirklich versteht, dass die Probleme, die man gerade hat, von niemandem richtig vollumfänglich erfasst werden. Wenn man die Sorge trägt, dass man unverstanden bleibt, dann gibt es doch den einen, der mitten hinein in unser Herz schaut und sagt, ich weiß alles über dich und ich kenne dich ganz genau. Und der uns eine Einladung ausspricht, wie sie kein anderer jemals ausgesprochen hat. Matthäus 11, Vers 28 heißt es, kommt her zu mir alle, sagt Jesus. Kommt her zu mir alle, die ihr mühselig und beladen seid, so will ich euch erquicken. Was auch immer deine Last ist, ob sie körperlicher, seelischer, geistlicher Natur ist, was immer deine Last ist, was immer dich bedrückt, was immer dich quält, komm zu Jesus. Erzähl ihm, was dich bewegt. Wirf es auf ihn, alle deine Sorgen. Und er hat versprochen, dass er dir echte Ruhe schenkt, dass er dich wieder neu beleben wird. Und diese Erfahrung darfst du machen, heute an diesem Tag, dass du mit Gott lebst.

gestern beim Bäcker. Vor mir bestellt ein junger Mann ein Leberkäsweckle bitte. Die Bäckersfrau wie aus der Pistole geschossen. Fein grob Pizza oder Chili mit Ketchup oder Senf? Was? Der arme Mann war völlig überfordert. Eigentlich will er nur schnell was essen und steht dann vor zig Entscheidungen. Anstrengend. Hätte Gott es uns nicht auch einfacher machen können, denke ich manchmal. Wenn er will, dass wir nur an ihn glauben, warum gibt es dann so viele andere Möglichkeiten? Nicht glauben, an einen oder an viele andere Götter glauben, an die Natur oder an die Macht der Sterne oder an mich selbst. Das Glaubensbuffet ist noch größer als die Bäckertheke. Das kann ganz schön verunsichern. Entscheiden muss ich mich am Ende allein. Ich kann es auch lassen, aber ich darf. Das finde ich gut. Ich persönlich habe mich für den christlichen Gott entschieden, weil ich glaube, dass er mich liebt, dass er mir vergibt und dass er sich für mich entschieden hat. Egal wie oft ich noch an ihm zweifeln werde.

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mit Apostelgeschichte 1, Vers 8. Da lesen wir, dass Lukas schreibt, ihr werdet Kraft empfangen, wenn der Heilige Geist auf euch herabkommt. Und ihr werdet meine Zeugen sein bis an das Ende der Erde. Der Jesus war die letzte Zeit, 40 Tage nach seinem vollbrachten Werk auf Golgatha, noch bei seinen Jüngern. Er war ihnen mehrfach erschienen und jetzt kamen seine Abschiedsworte. Jetzt teilte er ihnen mit, dass der Heilige Geist auf die Erde kommen würde. Das ist eine gewaltige Tatsache, die wir gar nicht hoch genug schätzen können. Dass nicht nur wir verbunden sind mit einem verherrlichten Christus, mit einem verherrlichten Menschen im Himmel zur Rechten Gottes, sondern dass Gott selbst, damals der Sohn Gottes, aber heute Gott der Heilige Geist, auf diese Erde kommen würde und gekommen ist, an diesem Pfingsttag, von dem Lukas dann in Apostelgeschichte 2 spricht. Und dass wir durch den Heiligen Geist hier auf dieser Erde mit dem Himmel verbunden sind. Er wohnt in uns. Er wohnt in unserem Körper, 1. Korinther 6. Er wohnt in der Versammlung, in der Gemeinde Gottes, gemeinschaftlich, 1. Korinther 3. Und er ist derjenige, der uns Kraft gibt. Wir können in seiner Person, in der Person des Heiligen Geistes, können wir ein kraftvolles Glaubensleben führen. Natürlich, damals war diese Kraft auch äußerlich entfaltet, wurde sie äußerlich durch Sprachenreden, durch Wunder sichtbar. Aber der Geist Gottes hat sich nicht verändert. Er ist derselbe, damals und auch heute. Und er gibt uns diese Kraft, um ein Leben zu führen, das sichtbar macht, dass wir zu Christus gehören und dass wir verbunden sind mit dem Heiligen Geist, der sich mit uns eins macht. Ihr werdet Kraft empfangen, wenn der Heilige Geist auf euch herabkommt. Und ihr werdet meine Zeugen sein, sagt er den Aposteln, sowohl in Jerusalem, da fingen sie an mit dem Zeugnis, als auch in ganz Judäa und Samaria und bis an das Ende der Erde. Und wenn auch diese Worte sich direkt an die Apostel wandten, so dürfen wir sie doch in einer gewissen Hinsicht auch auf uns anwenden. Auch wir dürfen heute noch, wir können noch, ja, wir sollen die Zeugen des Herrn Jesus sein, seine Zeugen, und dürfen das Werk, das er vollbracht hat, bezeugen auf der ganzen Erde, wo wir auch hingestellt sein mögen. Sind wir treue Zeugen? Sind wir solche Zeugen, die etwas sichtbar machen von dieser Kraft und von diesem wunderbaren Evangelium, dieser guten Botschaft, die wir selber annehmen durften? Lasst uns das zu Herzen nehmen und lasst uns sichtbar machen, etwas von dem, was wir selbst empfangen haben. Lasst uns Lichter sein, die für Christus scheinen, bis er wiederkommt. Ihr werdet Kraft empfangen, wenn der Heilige Geist auf euch herabkommt, und ihr werdet

0: Fortschritt muss sein. Die Urgemeinde wuchs, klügere Köpfe als jene einfachen Fischer aus Galiläa kamen hinzu, alle hatten Ideen und diskutierten miteinander. Da muss doch ein theologischer Durchbruch den anderen jagen, oder?
1: Sie blieben beständig in der Lehre der Apostel und in der Gemeinschaft und im Brotbrechen und im Gebet.
0: Apostelgeschichte 2, Vers 42. Nein, sie blieben in der Lehre, wie sie schon da war. Und auch Paulus legte Wert darauf, dass er kein anderes Evangelium verkündete. Das scheint ein bisschen langweilig, aber die Lehre war bereits gut genug. Das sind schlechte Nachrichten für den Gemeindeleiter, der höchst erfolgreich seine innovative Lehre verbreitet und jene Bestseller-Autorin, deren Bücher angeblich endlich den geheimen Schlüssel zum richtigen Glauben aufzeigen. Natürlich ist es für Menschen verlockender, zu einer exklusiven Gemeinschaft der Wissenden zu gehören, als einfach dasselbe weiterzuglauben, was sie schon 2 Jahrtausende gelehrt haben. Natürlich verkauft sich ein Buch mit neuartigen theologischen Spitzfindigkeiten besser als jene schlichten alten Aussagen für einfache Menschen, eben die Lehre der Apostel. Die Geschichte hat viele Sonderlehren, Weltanschauungen und Ideologien kommen und gehen sehen. Doch die Lehre der Apostel, dass Jesus uns durch sein Leiden und seinen Tod mit Gott versöhnt und befreit hat, ist noch so großartig und frisch wie am ersten Tag. Ist es nicht auch schön, beständig in diesem Erfolgsmodell bleiben zu können?
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0: Es steht nicht geschrieben.
1: Jesus sprach, das Reich Gottes ist herbeigekommen. Bleibt, wie ihr seid, und glaubt an euch.
2: Es ist ein gern genommener Spruch auf Glückwunschkarten und Festreden. Bleib so, wie du bist. Das hören die meisten Menschen gerne, dass sie quasi so perfekt sind, dass sie sich nicht mehr weiterentwickeln müssen. Es ist sehr leicht, solche Bestätigungen mit Liebe zu verwechseln und Kritik als Lieblosigkeit zu verstehen. Und hat nicht Jesus, der Inbegriff eines liebenden Menschen, alle Menschen angenommen, wie sie sind, sogar die Sünder? Darum hört man von den Kanzeln und in der Seelsorge immer wieder, du bist gut, wie du bist. Balsam für unser verunsichertes Ich.
1: Jesus sprach, die Zeit ist erfüllt und das Reich Gottes ist herbeigekommen. Ändert euren Sinn und glaubt an das Evangelium.
2: Markus 1, Vers 15. Metanoia ist das griechische Wort in diesem Vers, das mal mit Buße, Sinneswandel oder Umkehr übersetzt wird. Es ist so ziemlich das Gegenteil von »Bleib, wie du bist«. Es geht nicht einmal um Detailkorrekturen und Feinschliff, sondern um eine totale Neuausrichtung. Wir zeigen Jesus unser Lebenshaus und fragen, ob die Farbe der Vorhänge passt, doch er meint, dass man alles abreißen muss, weil das Fundament nicht trägt. Das tut weh. Je prächtiger das Haus ist, desto mehr schmerzt es. Darum ist es den Sündern leichter gefallen, Jesu Ruf zu folgen und die Bruchbuden ihres Lebens zu verlassen. Wenn er für jene, die nicht dazu bereit waren, teils drastische Worte gefunden hat, dann nicht aus Lieblosigkeit, sondern aus Liebe. Beim reichen Jüngling heißt es in Markus 10, Vers 21, dass er ihn lieb gewann und darum zur totalen Umkehr aufrief. Und niemals war Jesus so lieblos, jemandem zu raten, er solle so bleiben, wie er ist.

Würdest du gern einen Schatz besitzen? Zu allen Zeitaltern hat der Gedanke an Reichtum Menschen beflügelt. Einige haben Abenteuerexpeditionen durchgeführt, weil sie einen verborgenen Schatz heben wollten. Manche haben Krieg geführt, um sich zu bereichern. Andere sind das Risiko eingegangen, Verbrechen zu begehen, auf die Gefahr hin erwischt zu werden, um reich zu werden. Reichtum hat eine ungeheure Attraktivität und viele Menschen verbinden Glück mit Reichtum. Wenn sie nur erst einmal genügend materiellen Gewinn haben, so glauben sie, werden sie auch glücklich sein. Es gibt aber einen einfacheren Weg, einen sicheren Weg und einen, der einen nicht mit dem Gesetz in Konflikt bringt, um glücklich zu sein. In Psalm 119 und dort Vers 14 heißt es: Ich freue mich an dem Weg, den deine Zeugnisse weisen, wie über lauter Reichtümer. Ich habe meine Lust an deinen Anweisungen, dein Wort vergesse ich nicht. Was die Bibel hier sagt, ist, dass ein Mensch, der wirklich die Bibel schätzt und in sie hinein sich gräbt, dass der eine Freude über die Schätze der Bibel haben wird, so wie andere eine Freude haben über goldene Schätze, silberne Schätze, mit dem einzigen Unterschied, dass das Gold und Silber vergeht, aber die Schätze der Bibel dauerhaft sind und bleiben. Begib dich doch noch heute auf Schatzsuche, auf den Schatz, den du auf jeden Fall bergen kannst und der dich reicher macht als alles Gold und Silber. Der Schatz in der Bibel, der dir zeigt, dass Gott mit dir leben möchte.

Navis sind erstaunliche Geräte, finde ich. Eine tolle Hilfe, aber sie ersetzen nicht das eigene Denken. Mein Navi jedenfalls ist nicht sonderlich lernfähig, es kennt immer noch nicht die besten Schleichwege. Und kürzlich habe ich wieder mal erlebt, wie beharrlich es sein kann. Seiner Meinung nach fuhr ich nämlich in die völlig falsche Richtung. Aber ich habe jeden Routenvorschlag konsequent abgelehnt. Trotzdem blieb das Navi geduldig und gut gelaunt. Kehren Sie, wenn möglich, um. Wenden Sie. Und jede Menge fantasievolle Wege zu dem Ziel, das ich mal eingegeben hatte, bot es mir freundlich an. Dabei kennt mein Navi nur den Bestimmungsort. Anfangs fand ich das doof, jetzt aber toll. Denn es ist mehr als nur ein Ziel. Es ist meine Bestimmung, der Ort, wo ich richtig zu Hause bin. Irgendwie ist Gott genauso, finde ich. Er bleibt beharrlich an meiner Seite, will mich zum Ziel bringen, egal wohin ich fahre. Gott verliert nie die Geduld. Jesus kannte keine Navis. Darum hat er die Geschichte von einem jungen Mann erzählt, der eine ziemliche Rundreise macht, bis er schließlich wieder dort landet, wovon er fortgelaufen war, im Haus seines Vaters. Jesus sagt, der Vater sah ihn von weitem kommen. Das gilt auch für mich. Ich glaube, Gott sieht meinen Weg. Natürlich höre ich Gottes Stimme nicht wie die aus meinem Navi, aber ich glaube und hoffe, dass er treu meiner Spur folgt und mir den richtigen Weg weist.

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1: Gottes Segen mit Amos 5, Vers 6. Da lesen wir, sucht den Herrn und lebt. Das ist eine Aufforderung, die Gott durch den Propheten Amos dem Volk Israel gibt, die er nicht nur einmal ausspricht. Schon in Kapitel 5, Vers 4 lesen wir, denn so spricht der Herr zum Haus Israel, sucht mich und lebt, und sucht nicht Bethel auf, und geht nicht nach Gilgal, und geht nicht hinüber nach Beerseba, denn Gilgal wird gewiss weggeführt und Bethel zunichte werden. Das Volk bildete sich etwas auf die Vergangenheit ein. Ja, Gilgal, Beerseba und auch Bethel, das waren wichtige Orte in der Geschichte des Volkes Israel. So gibt es vielleicht auch in deinem Leben, auch in unserem gemeinschaftlichen Leben als Kinder Gottes, gibt es Orte, gibt es Erinnerungen, gibt es Zusammenkommen, die einmal in großer Kraft ausgelebt worden sind, wo es große Kraft gab. Aber das, was große Kraft in der Vergangenheit war, heißt bei weitem nicht, dass es heute noch so ist. Was war denn in Israel an diesen Orten? Es waren Orte des Götzendienstes, der Auflehnung gegen Gott, wo man Gott ungehorsam gewesen ist. Das erinnert uns an das, was Laodicea darstellt. Ja, das mag ein Ort gewesen sein, wo man früher dem Herrn folgte. Aber was lesen wir in einem dieser sieben Briefe in Offenbarung 2 und 3? Dass es zu einer Versammlung geworden ist, die der Herr Jesus ausspeien wird. Wir können meinen, noch in der Tradition der Vergangenheit leben zu können. Aber damit leben wir nicht zur Ehre des Herrn. Dann kann das ein Ort sein, dann kann das eine Erinnerung sein, die in der Vergangenheit von Geistlichkeit, von wirklichem Glauben spricht, die aber heute nur eine Erinnerung ist, wo man sich auf Tradition etwas einbildet, wo man selber mit seinem Herzen weit entfernt ist von Gott, aber meint, ja, aber das gehört doch auch zu uns. Wir sind doch auch Teil der Brüderbewegung. Da ist doch auch mal Kraft gewesen. Das mag ja sein. Aber entscheidend ist, was für einen Herzenszustand du heute hast. Was ich heute für einen Herzenszustand habe. Und wie der geistliche Zustand von uns an dem Ort aktuell ist. Such den Herrn und leb. Darum geht es. Es geht um die Gemeinschaft mit dem Herrn. Bilde dir nicht etwas ein auf Vergangenheit. Selbst in deinem oder in meinem Leben mag das früher ja gut gewesen sein. Mögen wir wirklich mit Feuer dem Herrn gedient haben. Mag diese erste Liebe vorhanden sein. Aber wenn sie heute nicht vorhanden ist, dann nützt dir die Vergangenheit nichts mehr. Such den Herrn und lebt. Wenn wir jetzt die Gemeinschaft mit dem Herrn suchen, wenn wir jetzt für den Herrn, mit dem Herrn leben wollen, dann werden wir auch den praktischen Genuss des Lebens haben. Wenn nicht, dann ist das alles Altes und dann kann der Herr sein Ja dazu nicht geben. Dann muss er uns unter seine Zucht bringen, wie er das bei dem Volk Israel getan hat. Such den Herrn und lebt. Heute, lebe heute in Gemeinschaft mit ihm, dann wirst du heute gesegnet sein.

0: Es steht nicht geschrieben.
1: Jesus spricht: Ich lehre euch einen Weg, wie ihr zum Vater kommt.
2: Vielen Menschen gilt Jesus vor allem als ein weiser Lehrer, von dem tatsächlich viele Erkenntnisse übermittelt sind, die bis heute als klug und wahr gelten. Während das meiste von dem, was Philosophen damals behauptet haben, heute mal trivial, mal überholt und mal total peinlich ist. Das, was Jesus der Welt an Lehre hinterlassen hat, beeindruckt nicht nur Christen. Auch der Hindu Gandhi zeigte sich beispielsweise angetan. Unangenehm wird es säkulären Zeitgenossen, wenn es nicht um moralische Fragen, sondern um die Gottesbeziehung geht, die bei ihm einen breiten Raum einnimmt. Aber für die wertvolle ethische Richtschnur der Bergpredigt nimmt man notfalls auch etwas Lehre in Kauf, wie man Gott finden kann. Aber an einer Stelle geht Jesus wirklich zu weit.
1: Jesus spricht: Ich bin der Weg und die Wahrheit und das Leben. Niemand kommt zum Vater, außer durch mich.
2: Johannes 14, Vers 6. Er lehrt nicht einen Weg, sondern er ist der Weg. Er sagt nicht die Wahrheit, sondern ist sie. Und er bringt nicht das Leben, sondern er ist es. Das ist dem wissenschaftlichen Mensch fremd, dass die Lehre nicht unabhängig vom Lehrer existiert, sondern er selbst die zentrale Rolle im Verständnis spielt –

Und als ob das nicht schlimm genug sei, nimmt er die Absolutheit in Anspruch. Nur durch ihn kommen wir zum Vater. Diese Stelle wird häufig relativiert, weil sie angeblich den interreligiösen Dialog behindern würde. Aber sollte Jesus, der doch so viel Erkenntnis hatte und so viel Weisheit gelehrt hat, ausgerechnet in diesem wichtigen Punkt Unsinn erzählen? Und darf man diese wichtige Nachricht dann verschweigen?

0: Wie zufrieden bist du mit deinem Leben? Zufriedenheit scheint eine Seltenheit zu sein in unserer heutigen Zeit. Wir haben eher immer den Eindruck, dass uns Dinge fehlen, dass wir zu höherem berufen sind oder dass uns übel mitgespielt worden ist. Uns fällt es schwer, genügsam zu sein, uns mit dem zu begnügen, was wir schon haben, dankbar zu sein, was ist. Zu oft sehen wir das Glas als halb leer an. Und in einer Zeit, in der jeder nach seinem Glück, nach seiner persönlichen Verwirklichung strebt, scheint es äußerst kontraproduktiv zu sein, zu glauben, dass man durch Genügsamkeit glücklich werden kann. Tatsache aber ist, dass Genügsamkeit eben nicht eine Behinderung zum Glück ist. Ganz im Gegenteil. Es zeigt sich immer wieder im Leben, dass Menschen, die von Herzen zufrieden sind mit dem, was sie haben, weitaus glücklicher sind als Menschen, die immer noch nach anderem Glück, nach höherem Glück streben. So steht es schon in der Bibel, in 1. Timotheus 6 und dort Vers 6. Es ist allerdings die Gottesfurcht eine große Bereicherung, wenn sie mit Genügsamkeit verbunden wird. Wer zufrieden ist, wer sich an dem genügen lässt, was er hat, der wird erleben, dass er bereichert wird. Das ist vielleicht das interessante Paradox. Wer zufrieden ist mit dem, was er hat, wird innerlich bereichert werden. Wenn du heute durchs Leben gehst.
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Vor kurzem fragt mich ein Freund, was ist der Unterschied zwischen Theorie und Praxis? Ich muss überlegen, ich kenne wohl den Unterschied, aber erklären musste ich den noch nie. Moment, warum fragt er überhaupt, als ob der nicht wüsste, was der Unterschied zwischen Theorie und Praxis ist? Mein Freund grinst und beendet meine Gedankenkette mit der Erklärung: Theoretisch gibt es keinen. Ja, wo er recht hat, aber warum ist das eigentlich so? Viel toller ist doch, wenn ich nicht nur theoretisch in der Prüfung die volle Punktzahl schreibe, sondern auch praktisch. Oder wenn ich nicht nur theoretisch im Recht bin, sondern auch praktisch Recht bekomme. Ja, oder bei uns Christen. Da lässt Gott uns ausrichten, du bist kein Zufall, du bist von mir ganz bewusst gewollt. In der Theorie klingt das toll. Praktisch merke ich davon jetzt aber weniger. Das Gefühl, überflüssig zu sein, ist mir da schon eher bekannt. Wofür braucht es also die Theorie, wenn sich die Praxis davon gerne unterscheidet? Ich glaube, es ist unter anderem die Hoffnung. Die Hoffnung darauf, dass die Theorie in der Praxis eintrifft. Meine Erfahrung zeigt mir, wer hofft, lebt kreativer und lebendiger. Menschen mit Hoffnung glauben, dass das Unmögliche möglich ist. Sicher werden sie auch enttäuscht, aber im Gegensatz zu Menschen ohne Hoffnung haben sie immerhin die Chance, dass ihre Hoffnung erfüllt wird. Ich glaube, deshalb finde ich auch das Leben als Christ so spannend. Es ist voller Hoffnung und Möglichkeiten.

Das haben wir doch schon tausendmal gehört. Gott ist die Liebe. Abgedroschen. Ermüdungserscheinungen bei diesem Satz? Schade eigentlich. Denn die Liebe ist und bleibt der Dreh- und Angelpunkt im Leben. Ohne die Liebe geht es nicht oder nur schwer oder nur unerträglich. Gott ist die Liebe. Und zwar die vollkommene Liebe, behauptet ein Schreiber der Bibel. In Jesus zeigt sich diese Liebe und er beschreibt aufs Ausführlichste, wie sehr Jesus die Menschen liebt. Ohne Bedingung, ohne voreingenommen zu sein. So sieht Gottes vollkommene Liebe aus, meint er. In diese Liebe darf ich mich flüchten. Aber vor allem, wenn Gott so sehr liebt, dann brauche ich keinen strafenden Gott fürchten. Keinen, der mich unter Druck setzen will, mich durch Angst zu Gehorsam zwingen will. In Gottes Liebe gibt es keine Furcht. Ganz ohne Furcht darf ich seine Liebe annehmen und aus seiner Liebe heraus leben.